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So Leute, das war's dann auch schon heute. Die zweiten 12 Stunden sind schon so schnell vorbeigegangen. Wer zugehört hat, hat schon bemerkt, dass ich ein paar technische Probleme hier hatte. Aber beim nächsten Mal wird's besser. So, das war's dann auch leider. Bis nächste Woche, Leute.

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gibt jetzt zwei Optionen, beide machen Stress. Eine ab morgen schon, die andere ab jetzt. Wir können darauf warten, dass sie in den Parlamenten und auf der Straße erstarken, bevor wir sie bekämpfen. Und wir warten, warten, warten, das ist erstmal bequemer. Es geht uns trotzdem an den Kragen, nur halt etwas später. 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Dafür eine kleine Chance, das Blatt nochmal zu wenden. Oder vielleicht das Schlimmste noch verändern zu können. 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Du weißt nicht, wie das geht. 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

Früher nannte man so etwas Outing-Aktion. Es hing Flyer und Plakate in den Vierteln, wo sie wohnen. 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
4: Hallo zum libertären Podcast des anarchistischen Radios Berlin. Gerade erst den August-Rückblick veröffentlicht, schauen wir auch schon auf den September. Tatsächlich waren wir sehr spät mit unserer letzten Episode dran. Das lag leider an eingeschränkten Kapazitäten. Deshalb freuen wir uns, wenn du uns unterstützen und bei uns mitmachen willst. Schreib dafür einfach an aradio-berlin@riser.net oder kontaktiere uns im Fediverse über aradio-berlin auf kollektiver.social. Nichtsdestotrotz haben wir auch diesen Monat wieder eine Stunde an libertären Audioinhalten zusammengetragen. Neben News aus aller Welt haben wir ein Interview mit der AktivistInnenagentur und einen Beitrag zum Projekt Gedenkplätze-Info. Zudem wieder dabei satirische Analyse aktueller Politik und Medienrezeption der Anarchie.

0: Bei der Recherche für die News diesen Monat bin ich über viele Leerstellen im Internet gestolpert. Etliche Seiten sind nach der Abschaltung von Autistici, Inventati und noblogs.org nicht mehr erreichbar. Digitalexpertin Anne Roth fasst in einem Interview mit dem Radio Dreieckland zusammen.
1: Na, also 20.000 Blogs, 20.000 Mailadressen, Mailinglisten, die Archive von diesen Mailinglisten, ganz viel linke Geschichte wahrscheinlich auch oder auch Kommunikationsmöglichkeiten, weil eben auch Mailadressen abgeschaltet wurden, sind damit verloren gegangen. Und das lässt sich, glaube ich, im Moment überhaupt noch gar nicht übersehen, was das eigentlich bedeutet. Ich glaube, es ist jetzt in diesem Moment sehr, sehr deutlich geworden. Und das war ja übrigens mehr als 2 Jahrzehnte. Autistici gab es 25 Jahre lang. Also in diesem Moment ist deutlich geworden, dass das, was wir für sicher hielten, überhaupt nicht sicher ist, sondern sehr leicht angegriffen werden kann. Und ich glaube, das war schon ein sicher Schock für die Leute, die das beobachtet haben, zu sehen, wie schnell sowas kaputt gehen kann durch so eine massive Drohung oder wie wenig es eigentlich Sicherheitsmechanismen gibt, die davor schützen können, dass das so angegriffen werden kann. Damit hat, glaube ich, einfach niemand gerechnet. Das ist auch das erste Mal, glaube ich, dass es so einen Angriff gegen so eine technische Infrastruktur gegeben hat. Also nicht gegen irgendeine Organisation oder Einzelpersonen, sondern in diesem Fall gegen technische Infrastruktur.
0: Am 26. September folgten über 200 Menschen dem Demoaufruf gegen jede Räumung für mehr Hugo-Häuser. Die de facto Räumung des Hugo-Hauses 2 Tage zuvor wurde mittels eines Durchsuchungsbefehls erzwungen. Ohne gültigen Räumungstitel oder Baugenehmigung trieb ein österreichischer Investor die Vertreibung voran, wobei mutmaßlich faschistische Security-Trupps durch gezielte Provokationen und den Einsatz von Pfefferspray ein Eingreifen der Bullen erzwangen. Seit Herbst 2024 diente das Gebäude als wichtiger kreativer Schutzraum für junge Menschen und ehemals Obdachlose, bevor es dem Profitstreben für einen Luxuswohnblock geopfert wurde. In ihren Reden bezeichneten ehemalige BewohnerInnen die Besetzung als notwendige Notwehraktion gegen ein kaputtes System und forderten eine radikale Vergesellschaftung von Wohnraum. Von der Startkundgebung am Ostkreuz zog die Menge unter dem Banner Take Back Berlin am Hugo-Haus vorbei zum Boxhagener Platz, wobei die rund 30 begleitenden Bullen keine dauerhaften Festnahmen vornehmen konnten. Am Abend des 28. September wurde ein Platz in der Raffineriestraße in Halle besetzt. Mehrere ausgebaute Wagen stehen dort, dazu Bar und Toiletten, übernommen von einer Demonstration für Wagenplätze am Tag zuvor. Lange lag das Gebäude brach, Jahre ohne Nutzung, zwischenzeitlich Parkplatz, jetzt Eigentum einer insolventen Firma. Die Pläne des Vorhabenträgers Norsk zur Errichtung von Wohnhäusern zerfallen in der Insolvenz. Die BesetzerInnen richteten ihre Aktion bewusst gegen Gentrifizierung und Leerstand bei gleichnamigem Wohnungsmangel. Linke Utopien in den Mainstream zu tragen, ist wohl eine der größten Herausforderungen, an denen linksradikale AktivistInnen immer wieder scheitern. Wir haben Emily Lacaire von der AktivistInnenagentur gefragt, warum wir Linken uns damit so schwer tun.
2: Wir haben ja derzeit eigentlich ganz viele Probleme auf der Welt oder auch in Deutschland allgemein. Ja, wir haben Klimakrise, wir haben eine rechte Partei, die in manchen Bundesländern vielleicht die Regierung übernimmt in nächster Zeit. Es gibt ja aber linksradikale Lösungsansätze für diese ganzen Probleme. Warum sind die denn in den Medien derzeit so wenig präsent? Hast du da eine Idee, woran das liegen könnte?
3: Ja, 2. Erstens, weil die Gegenseite ganz schön drum kämpft, dass ihre Botschaft gehört wird. Und zweitens, weil wir nicht genug darum kämpfen, dass unsere Botschaften auf der großen Medienbühne gehört werden und wir in den Talkshows sitzen. Also, bevor ich Medientrainerin wurde, habe ich selber viele Interviews gegeben. Also angefangen damit vor allem mit den Protesten gegen den G20-Gipfel. Und ganz ehrlich, wenn ich jedes Mal darauf gehört hätte, was meine Genossinnen gesagt hätten, wenn ich jedes Mal gefragt hätte und gesagt hätte, soll ich das machen, dann hätte ich wahrscheinlich kein einziges Interview jemals gegeben. Weil es immer jemand gibt, der oder die sagt, wir müssen auch nicht jedes Interview machen. Wir müssen nicht immer der Presse hinterherlaufen. Wir können ja unsere eigenen Anlässe setzen. Weißt du, es gibt immer genug Gründe, es nicht zu machen. Und es gibt 1000 Dinge, vor denen wir Angst haben, dass man sich verhaspelt in einem Interview, dass man große Medien kritisiert und vielleicht auch zu Recht. Aber vielleicht ist das der größte Fehler von allen, weil du eben nicht darum kämpfst, dass linke Utopien, linke Visionen, linke Forderungen, linke Kritik an den Verhältnissen, dass die auf der großen Medienbühne gehört wird und damit die Blase verlässt.
2: Du hast gerade deine Erfahrungen in Hamburg angesprochen. Du warst ja damit medial sehr präsent bei G20. Wie hat denn dieses Event überhaupt deinen Blick auf Öffentlichkeit und Sichtbarkeit verändert. Du hast es jetzt schon kurz anklingen lassen. Vielleicht kannst du es noch ein bisschen ausführen, wie das deine Sicht verändert hat.
3: Also ich erinnere mich an den Tag, das waren vielleicht so 2 Tage nach der Wahl, nachdem Donald Trump das erste Mal zum US-Präsidenten gewählt wurde, 2016. Und wir waren alle völlig fertig und ich kriege einen Anruf von meinen Genossinnen, die sagen, Emily, du weißt schon, was wir jetzt machen müssen. Donald Trump kommt nach Hamburg und unsere Aufgabe ist jetzt, die größte Anti-Trump-Demo auf deutschem Boden zu organisieren. Und das haben wir gemacht. Und von Anfang an war das Ziel, dass wir wussten, dass so ein G20-Gipfel, das ist nicht wirklich ein Ort, wo wichtige Dinge entschieden werden. Es ist vor allem ein PR-Termin. Es kommen Minderheitenhasserinnen, es kommen Klimaterroristinnen, es kommen Kriegstreiberinnen. Und wenn die hier nach Hamburg kommen und ihren großen PR-Show machen, dann wollen wir mit aufs Bild. Das haben wir damals in der Tagesschau gesagt. Und das war unser Ziel. Wir wussten, es gibt viel Berichterstattung darüber und wir wollten, dass es keine Berichterstattung gibt, in der Protest gegen die Krisen in der Welt, gegen die Politik der G20, wo das nicht gesagt wird. Und das ist uns gelungen. Wir haben ich glaube, was ich damals nicht wusste, ich war damals sehr neu in der Pressearbeit. Ich war nicht neu als Aktivistin, aber ich war neu in der Pressearbeit und habe so ein bisschen die Ärmel hochgerollt und gesagt, okay, meine Genossen haben gesagt, es braucht jetzt jemand, die mit Journalistinnen redet, also mache ich das jetzt irgendwie. Und habe versucht, Learning by Doings irgendwie zu lernen. Und was mir aber keiner gesagt hat, ist, dass normalerweise Pressearbeit unter Aktivistinnen so funktioniert, du wartest, bis Journalistinnen sich bei dir melden. Das wusste ich nicht. Und deswegen habe ich Zeitungen gelesen und wenn da drin vorkam, dass irgendjemand Anonymes aus den Kreisen der G20-Kritikerinnen irgendwas gesagt haben soll, dann habe ich die Zeitung angerufen, die Redaktion angerufen, gesagt, wollt ihr auch mit jemand reden, der mit Name und Gesicht auftritt? Und dann haben die uns interviewt. Und wir sind so sehr aktiv auf Journalistinnen zugegangen. Immer wenn der Hamburger Senat eine Pressemitteilung geschrieben hat, haben wir geantwortet. Ich erinnere mich zum Beispiel an den Tag, als der Hamburger Senat hat eine E-Mail geschrieben, eine Pressemitteilung rausgegeben, in der stand, ja, also wenn ihr da vorhabt, den G20-Gipfel zu blockieren, dann ist es sehr gefährlich, weil Donald Trump hat einen Secret Service und die Polizei, die stoppt vielleicht für euch, aber der Secret Service, der fährt vielleicht, also dem sind eure Blockaden egal, das ist sehr gefährlich. Und wir haben das in den Nachrichten gelesen und haben sofort geantwortet mit einer eigenen Pressemitteilung, in der stand, wenn die Stadt Hamburg nicht für die Sicherheit der Bürgerinnen und Bürger hier garantieren kann, dann muss er den Gipfel absagen. Donald Trump's Secret Service kann hier nicht machen, was er will. Und dieses ständig Gegenhalten, jedes Mal mit einer eigenen Pressemitteilung antworten, offensiv darum sich zu kämpfen, dass man in die Presse kommt, das ist uns gelungen. Ich erinnere mich zum Beispiel auch an den Tag, als wir in den Nachrichten ein paar Wochen vorm G20-Gipfel haben wir gelesen, es gab so eine Berichterstattung über die gefährlichen Ausländer, die alle aus dem europäischen Ausland kommen, aus Italien und aus Spanien und die Stadt in Schutt und Asche legen wollen. Und dann haben wir gesagt, okay, das ist rassistisch. Was machen wir jetzt damit? Wie schaffen wir Gegenbilder? Und dann haben wir sämtliche Redaktionen abtelefoniert und gesagt, wir fliegen nach Italien und laden die Leute ein. Die sollen alle kommen. Wollt ihr mitkommen? Und dann hatten wir mehrere Angebote von, ich glaube, vom RTL damals und von der ARD. Und dann haben wir gesagt, okay, wer hat die größte Reichweite? ARD. Und dann sind wir mit Journalistinnen zusammen nach Italien gereist und sind da auf Demos gegangen und haben alle eingeladen, Reden gehalten, alle eingeladen, nach Hamburg zu kommen. Und die haben das gesendet. Natürlich haben sie das gesendet. Weil wann geben Aktivistinnen ihnen die Chance, solche Bilder zu senden? Und was ich damit gelernt habe und was mein Leben verändert hat, ist Gegenöffentlichkeit. Wir müssen den Wahnsinn der Welt nicht einfach nur akzeptieren. Man kann morgens die Nachrichten anschalten und sich ärgern. Oder man kann dafür sorgen, dass am Ende des Tages Journalistinnen mit Aktivistinnen sprechen und dass unsere Stimmen in den Nachrichten gehört werden. Mit so einem einfachen Werkzeug wie einer Pressemitteilung. Und das müssen wir nutzen. Weil die Rechten, die haben überhaupt kein Problem damit, sich in jede Talkshow zu setzen, in Radio, in Fernsehen. Und wir haben so viel Angst, Fehler zu machen. Und wir vergessen dabei, was der größte Fehler von allen ist. Und zwar, dass unsere Kritik an der Welt, die Kritik an den Verhältnissen, unsere Utopien, wie anders die Welt sein könnte, dass das eben nur im kleinen Kreis gehört wird, in unserer Blase und nie die Blase verlässt. Und dann sitzen wir da und machen Podcasts über die Frage, warum unsere Utopien nicht gehört werden. Ja, weil wir vielleicht nicht genug darum gekämpft haben, dass sie gehört werden und dass Menschen sie hören.
2: Also sich in Talkshows setzen, aktiv auf Journalistinnen zugehen, Pressemitteilungen schreiben, quasi euer Vorgehen von G20, wäre das eine Blaupause, wie man linksradikale Inhalte wieder salontauglich machen kann? Oder wie könnte so eine Medienstrategie sonst aussehen?
3: Ich glaube ja. Also in erster Linie zu verstehen, wie Journalistinnen ticken, was die brauchen, um über uns berichten zu können. Das Problem ist nämlich, die Welt steckt voller Krisen und diese Krisen sind Strukturkrisen. Die finden jeden Tag statt. Die Klimakrise zum Beispiel findet jeden Tag statt. Sterben im Mittelmeer fast jeden Tag. Transfeindlichkeit, Queerfeindlichkeit fast jeden Tag. Und Dinge, die jeden Tag stattfinden, sind keine Nachricht. Wir wissen, wie es gibt so Umfragen, was Journalistinnen wählen. Die meisten sind linker als der Durchschnitt der Gesellschaft, sagen wir mal so. Das heißt nicht, dass sie super links sind, aber linker als der Durchschnitt der Gesellschaft. Ich glaube, der Großteil von Journalistinnen in Deutschland wählt SPD oder Grüne. Und gibt sehr wenige AfD-wählende Journalistinnen und eher wenige CDU-wählende. Vielleicht wollen die sogar über das Klima berichten. Vielleicht wollen die auch über das europäische Grenzregime, über das Sterben im Mittelmeer berichten. Aber wenn es keinen Anlass gibt, dann ist es eben schwer. So funktioniert, du brauchst einen Anlass, du brauchst einen Nachrichtenwert, heißt es. Und wenn du das verstanden hast, was Journalistinnen brauchen, um berichten zu können, dann kannst du das nutzen. Dafür, dass deine Kritik an der Welt, dass deine Forderungen und so weiter, dass das das in die Nachrichten schafft. Aber es hilft eben zu verstehen, wie man eine Pressemitteilung schreibt. Es hilft zu verstehen, wie Talkshows funktionieren, wie man überhaupt in eine Talkshow reinkommt, solche Sachen. Und deswegen habe ich das zu meinem Beruf gemacht. Ich habe mehrere Jahre erstmal nach G20 als Presseleiterin gearbeitet für linke Verlage. Und dann habe ich vor 5 Jahren die Aktivistinnenagentur gegründet. Und wir haben jetzt die 10.000. Aktivistin trainiert. Aktivistinnen fassen wir sehr weit. Also dazu zählt der streikende Feuerwehrmann, jemand, der übers Mittelmeer geflüchtet ist, Menschen, die Menschen retten, die übers Mittelmeer flüchten, verzweifelte Klimawissenschaftlerinnen, Sexarbeiterinnen, Obdachlose, linke Bundestagsabgeordnete. So, also Leute, die daran arbeiten, die Welt solidarischer, gerechter, linker zu machen. Und mit dem Ziel, linke Stimmen auf große Medienbühnen zu bringen und damit die Diskurse wieder nach links zu verschieben. Und das habe ich zu meinem Job gemacht vor 5 Jahren. Und ich meine, das ist nicht die Antwort für alles. Medien alleine verändern die Welt natürlich nicht. Aber Medien sind schon ein krasses Werkzeug. Zumindest um politische Meinung zu beeinflussen und damit wiederum Politik zu verändern.
2: Wenn man sich jetzt nicht traut, sich als Person so punieren, greifen ja manche Leute auf das Tool der sozialen Medien zurück. Ne? Instagram, TikTok. Denkst du, es lohnt sich, da den Algorithmen hinterher zu jagen und vielleicht auch da zu schauen, dass man aus der Blase rauskommt?
3: Ja, ich glaube schon, weil es noch nie in der Geschichte der Menschheit wir alle ein Werkzeug in der Tasche hatten, mit dem man Millionen Menschen auf der ganzen Welt erreichen kann. Deine Eingangsfrage an mich war ja, warum sind linke Utopien, warum sind die nicht so sichtbar? Warum sind linke Lösungen? Ich würde das Utopie nennen. Also warum sind linke Utopien nicht so sichtbar? Und wir alle haben, fast alle, haben ein Gerät in der Tasche, mit denen linke Utopien Millionen Menschen erreichen könnten. Nicht automatisch, klar braucht es Übung dafür, es braucht Training dafür, man muss es viel machen, man muss sich also ein bisschen Erfahrung sammeln von, wie man eigentlich gut Content online kommuniziert. Aber was für ein krasses Werkzeug. Natürlich, der Algorithmus ist nicht in unseren Händen. Die Plattformen werden von skrupellosen Tech-Milliardären gemacht, das stimmt alles. Aber noch nie war die Möglichkeit, so viele Leute mit linken Inhalten zu erreichen, so einfach und wir nutzen es nicht. Und wenn du jetzt sagst, hinterherrennen, Algorithmen hinterherrennen, ich finde, es klingt nach so einer, du bist jetzt nicht der Erste, der das zu mir sagt, ne? Das sagen Leute in Trainings ganz häufig, ne? Wie sehr sollen wir uns unterordnen? Ich nehme dafür immer gern so eine Metapher von einem Fußballspiel. Ich wohne hier auf St. Pauli, deswegen bin ich natürlich St. Pauli-Fan. Und wenn St. Pauli gegen Bayern München spielt, hat St. Pauli schlechte Chancen, sagen wir es mal so. Weil Bayern München hat einfach arschviel Geld und kauft sich die besten Spieler ein. Das ist kein faires Spiel. Fußball allgemein ist nicht fair. Warum verdienen die Männer mehr als die Frauen? Warum gibt es keinen geouteten Nationalspieler? Das ist einfach nicht fair. Und jetzt kann ich am Spielfeldrand stehen und das kritisieren. Und das klingt wahnsinnig klug. Aber davon habe ich kein einziges Spiel gespielt. Und Bayern München geht ins Spiel und schießt ein Tor nach dem nächsten und gewinnt. Und im Grunde ist es so auch mit sozialen Medien. Das ist auch mit Talkshows so. Die Regeln sind nicht fair. Es gibt mediale Spielregeln, die haben wir uns nicht ausgesucht. Und wir haben nicht genug Macht und Einfluss, die zu ändern. Aber wir können die Spielregeln lernen und wir können darum kämpfen, Tore zu schießen. Und manchmal gewinnt auch St. Pauli gegen Bayern München. Nicht ständig, aber zumindest versuchen sie es. Sie haben so einen Hunger zu gewinnen und sie haben Hunger, das Spiel nicht den anderen zu überlassen. Und mit dem Hunger müssen wir da rangehen. Erstens die Regeln lernen, sie trainieren. Sie nutzen und paar fucking Tore schießen. Und so funktionieren soziale Medien auch. Es sind nicht unsere Algorithmen, nicht unsere Regeln. Es ist ein scheiß Spiel, aber sie sind verdammt einflussreich. Und es gibt damit die Möglichkeit, zumindest dürfen wir soziale Medien nicht den Faschisten überlassen. Und solange es sie gibt, solange dort Diskurse hergestellt werden, reproduziert werden, solange da gesellschaftliche Debatten stattfinden und man viele Leute erreichen kann, finde ich, sollten wir sie nutzen.
2: Okay, also mal angenommen, ich habe jetzt eine Demo organisiert. Ja, ich habe die auf Social Media beworben. Ich habe ganz viel Medienarbeit gemacht. Ich habe es geschafft, dass Journalistinnen dahin kommen. Keine Ahnung, wir demonstrieren, wir blockieren vielleicht eine Waffenfabrik. Wie kann man es denn schaffen, dass die Berichterstattung dann quasi über die Aktionsform hinauskommt und dass man das nicht nur über die Aktionsform oder vielleicht stattfindende Gewalt dann berichtet wird?
3: Die bittere Antwort ist, wenn es knallt, wird mehr berichtet. Ich erinnere mich an, nach dem G20-Gipfel im Sommer 2017 gab es eine Aktion von Ende Gelände, der Kampagne für den sofortigen Kohleausstieg. Und wir wollten den Bagger blockieren. Und ich erinnere mich, dass das war im August, der G20-Gipfel war Anfang Juli, also ein paar Wochen, nachdem es in Hamburg so geknallt hat. Und es reisen lauter Journalistinnen an, unter anderem die Tagesschau. Und dann hat die Tagesschau, also die Sprecherin von Ende Gelände, sind zur Tagesschau hingegangen und haben gesagt, keine Sorge, das ist hier nicht wie in Hamburg. Das wird hier nicht knallen. Und die Tagesschau ist wieder abgereist. Und das finde ich so unehrlich an Journalistinnen, dass die dann manchmal die Dreistigkeit haben, in so einem Interview zu sagen, so ja, aber also wenn das dann bei ihnen knallt auf ihren Aktionen, dann reden ja alle nur noch über die Gewalt und keiner redet mehr über die Inhalte. Und in so einem Moment würde ich am liebsten einfach direkt in die Kamera schauen und sagen, ihr habt mir gerade 17 Fragen zur Gewalt gestellt. So, ihr seid doch die, und ihr wisst es selber. Ihr wisst ganz genau, dass ihr weniger berichtet, wenn es nicht knallt. So, und das heißt nicht, dass es deswegen knallt. Aber es heißt nur, dass quasi ihr doch selber wisst, wie Medienlogik funktioniert. So, also was kann man damit machen? Erstens ist gute Medienarbeit bedeutet, die Kunst des Konflikts zu verstehen. Wenn es keinen Konflikt gibt, wird nicht berichtet. Punkt. Also in den allermeisten Fällen, es gibt weniger Ausnahmen, es gibt welche, aber es gibt weniger Ausnahmen. Eine Möglichkeit, das zu toppen, ist Sex und Nacktheit übrigens. Also eine Story kann ohne Konflikt auskommen, aber wenn Sex und Nacktheit nicht vorkommt, dann hat es auch schwer. Andere Sachen sind Promis. Zum Beispiel, also je mehr man versteht, was Nachrichtenwert ist, all das sind Sachen von Nachrichtenwert. Und je mehr man das nutzen kann, desto mehr springen Journalistinnen darauf auf. Und Kunst des Konflikts ist zum Beispiel, ich habe ein gutes Beispiel aus dem Urlaub letztens. Ich war im Mai war ich in Südtirol und Ende Mai gab es eine Demo auf dem Brenner. Also diese Engstelle der Autobahn, die durch die Alpen durchfährt. Es gab einen Bürgermeister, der Anwohner vom Brenner ist, der dagegen demonstrieren wollte mit seiner Gemeinde gegen die Verkehrsbelastung in der Region. Und dann haben die eine Demo auf dem Brenner angemeldet. Und die mussten es durchklagen durch mehrere Instanzen, weil alle Gerichte gesagt haben, nee, das geht nicht. Das macht so einen Verkehrsstau. Es ist jetzt Anfang der Sommersaison. Also man kann jetzt nicht die einzige Autobahn durch die Alpen sperren. Das geht nicht. Und dann haben die das bis vors höchste Gericht durchgeklagt. Und das Gericht hat gesagt, eine Demo auf dem Brenner abzulehnen, die sich richtet gegen Verkehrschaos mit der Begründung, dann gibt's Verkehrschaos, ist total absurd. Natürlich dürft ihr die Demo machen. Und dieser Bürgermeister, der hat diese Demo 10 Stunden lang angemeldet auf dem Brenner. Also wirklich den ganzen Tag den Brenner gesperrt. Und das hat dazu geführt, dass der ein Interview im Spiegel bekommen hat. Der war in ganz Europa, war der in den Nachrichten. Und das wäre niemals passiert, wenn der die Demo irgendwo am Rand der Autobahn auf einem Parkplatz gemacht hätte. Niemals. Weil er die Kunst des Konflikts verstanden hat. Und das war ein ehrenamtlicher Bürgermeister. Ich glaube, der arbeitet hauptberuflich in der Bank. Also niemals hätte der ein Spiegel-Interview bekommen. Never. Und weil der die Kunst des Konflikts verstanden hat. Je besser man Konflikt versteht, je besser man versteht, was in die Nachrichten kommen kann, desto besser die Chance wird.

0: und sie die Autobahnen und die Zufahrtsstraßen um den AfD-Parteitag in Erfurt blockiert haben. Das sind 17.000 Menschen, die die Erfahrung gemacht haben, dass man einen Parteitag nicht akzeptieren muss. Einer faschistischen, illegitimen Partei, die es nicht geben darf. Die haben kein Recht auf einen Parteitag und man muss es nicht akzeptieren. Man kann sich in den Weg setzen. Und diese Erfahrung, die nehmen die mit, das verändert die. Ein zentrales Argument, warum diese Aktionen überhaupt gemacht werden, sind, um die antifaschistische Bewegung zu stärken. Das ist also nicht nur für die Presse da. Aber was natürlich auch passiert, ist, dass einen Parteitag zu blockieren, ist ein Konflikt. Ziemlich großer. Das können die doch nicht einfach machen, heißt es in der Presse. Und das wiederum führt dazu, dass Journalistinnen berichten. Und zwar monatelang vorher schon. Und dann ist natürlich die Frage, wie schafft man es, also die du richtigerweise stellst, wie schafft man es, dass in der Presse eben nicht nur über die Aktion berichtet wird? Und ein sehr schönes Beispiel dafür ist Greta Thunberg. Ich erinnere mich an ein Interview, das sie gegeben hat, als sie ist mit der Freedom Flotilla nach Gaza gefahren und war dann in Haft. Und danach gibt sie so eine Pressekonferenz. Es stehen lauter Journalistinnen um sie rum. Und natürlich wollen die alle wissen, wie es ihr in der Haft ergangen ist, wie ist sie behandelt worden. Und sie wendet sich an die Presse und sie sagt, I could tell you many stories of my mistreatment. Ich könnte Ihnen viele Geschichten erzählen, wie schlecht wir behandelt wurden. But that is not the story here. Das ist nicht die Geschichte. The story is people are dying. Die Geschichte ist, Menschen sterben, Hilfsgüter werden nicht reingelassen, Menschen verhungern und das muss aufhören. Sie hat sich also geweigert, die Aufmerksamkeit zu nutzen und dann über sich selber zu reden und sie hat über das Sterben lassen und verhungernde Menschen in Gaza gesprochen. Das nennt man eine Story drehen, dass du Interviews nutzt die, oder Anlässe schaffst, damit berichtet werden kann, aber dass du dann nicht die ganze Zeit über die Reise auf deinem Schiff auf der Freedom Flotilla redest oder über dich selber oder wie es in der Haft war, sondern dass du dann die Aufmerksamkeit nutzt und sie dahin lenkst, wo sie hingehört, und zwar auf die Story.
1: Okay, also ich muss am besten Promi sein oder Promis dabei haben. Ich brauche Gewalt, Sex oder Nacktheit, Konflikte und ich muss die Story drehen. Hast du sonst noch irgendwelche guten Tipps, wie Aktivistinnen mit Journalistinnen umgehen können, Inhalte schmackhaft machen können, die Journalistinnen zu unseren Aktionen locken können?
0: Ja, das wäre auf jeden Fall eine gute Story, wenn du schaffst, das alles zu integrieren. Du musst natürlich gar nichts, du kannst machen, was du willst, aber das würde auf jeden Fall helfen, diese Elemente zu integrieren, wenn du willst, dass Journalistinnen über dich berichten. Ja, ich habe drei Regeln für politische Kommunikation, die ich rauf und runter erkläre, wahrscheinlich in den meisten meiner Trainings. Erstmal, diese drei Regeln habe ich entwickelt anhand der häufigsten Fehler, die Linke machen. Und wenn du 10.000 Leute trainierst, irgendwann merkst du, die machen alle den gleichen Fehler. Problem Nummer eins ist, wir labern und kommen nicht auf den Punkt. Problem Nummer zwei ist, wir machen es wahnsinnig kompliziert. Und Problem Nummer drei ist, wir sind defensiv, wir rechtfertigen uns, wir verteidigen uns, wir kommen nicht in die Offensive. Und deswegen gibt es diese drei Regeln. Also, Regel Nummer eins ist, du brauchst Kernbotschaften. Und zwar drei. Kernbotschaften ist das Wichtigste, was du sagen willst. Und du musst vorher überlegen, was das ist. Es geht nicht darum, was du gefragt wirst, es geht darum, wofür willst du deine Zeit nutzen. Für die meisten Interviews, Podiumsdiskussionen, Talkshows ist drei eine gute Zahl, weil viel häufiger kommst du eh nicht dran. Und selbst wenn du viel mehr, also andersrum, Strategie ist, was man weglässt. Wenn du anfängst, eine Journalistin voll zu texten, dann entscheidet sie, was sie davon sendet, was sie vielleicht nicht alles senden kann. Du hast also die Strategie an die Journalistin abgegeben. Das ist dein erster Fehler. Deswegen ist besser zu überlegen, was willst du eigentlich sagen? Strategie ist wie Sonnenlicht, also oder Kernbotschaften sind wie Sonnenlicht. Sonnenlicht ist krass, kann deine Haut verbrennen, aber bündel mal Sonnenlicht durch eine Lupe und dann steckst du was in Brand. Das ist Fokus. Fokus ist, was man weglässt. Strategie ist, was man weglässt. So, deswegen überlegst du vorher, was sind die drei Sachen, die du auf jeden Fall sagen willst. Wenn du vorher weißt, dass du nur ganz wenig Zeit hast, zum Beispiel ein Tagesschau-Interview, da hast du 20 Sekunden. Die interviewen dich schon so 5 Minuten oder so. Aber das, was sie senden, sind dann 20 Sekunden. Vielleicht noch ein Beispiel von ein Jahr nach dem Hamburger G20-Gipfel war ich wieder in der Tagesschau. Und es war völlig klar, was die fragen. Natürlich wollen die nur was über die Riots wissen. So, und jetzt stell dir vor, ich hätte da irgendwas Kritisches gesagt. Dann wäre die Meldung in der Tagesschau ein Jahr nach G20, Aktivistinnen bereuen Proteste. So, das wäre mega der Fail gewesen. Das geht gar nicht. Und deswegen war auf jede Frage, ich wusste vorher, ich krieg 20 Sekunden. Was will ich in diesen 20 Sekunden sagen? So, und dann fragen die halt nach Frau Laquer.

0: wie sehen Sie denn, wie blicken Sie denn jetzt ein Jahr später drauf zurück? Und dann sagst du, also ein Jahr später nach G20 bin ich einfach so froh, dass es keinen Quadratkilometer in Hamburg gab, wo nicht demonstriert wurde. Ganz Hamburg wurde zur demofreien Zone erklärt und wir haben uns geweigert, das zu akzeptieren, weil Grundrechte verteidigst du, indem du sie ausübst. Und dann fragen die nochmal und sagen, also Frau Laquer, es hat ja auch geknallt, ne? Was sagen Sie denn zu den Riots? Für die Anwohner war das ganz schön heftig. Dann sagst du, ja, für die Anwohner war in erster Linie heftig, was ihnen zugemutet wurde von Olaf Scholz. Kriegsschiff im Hafen, zehntausende Polizistinnen, Drohnen, Helikopter über ihrem Haus. Das war richtig scheiße für die Anwohnerinnen. Und deswegen sind ganz viele von ihnen auch mit uns auf die Straße gegangen. Ich bin auch Anwohnerin. Und das ist das großartige G20, dass es keinen Quadratkilometer gab, wo nicht demonstriert wurde. Und dann fragen die vielleicht noch ein drittes Mal und sagen, aber Frau Laquer, das können Sie doch nicht so sehen. Sind Sie da gar nicht, jetzt ein Jahr später, sind Sie da gar nicht kritisch mit? Und dann sagst du, es gibt eine Sache, mit der ich kritisch bin. Und das ist, sich Erdogan, Trump und Putin hier nach Hamburg einzuladen. Das sind Kriegstreiber und Minderheitenhasser und Klimaterroristen und das reicht. Die sind hier nicht willkommen. Und ich bin so froh, in der Stadt zu leben, wo wir das mit Zehntausenden deutlich gemacht haben. Und dann packen die irgendwann ihre Kamera wieder ein und ihr Mikro und sagen, also Emily, hättest du es nicht ein bisschen kritischer sagen können? Und dann sagst du, vielleicht, wenn ihr mir eine Stunde gebt. Aber auch dann ist das Risiko ziemlich groß, dass ihr einen Satz rausnehmt, 20 Sekunden und was anderes sendet. So. Also das heißt, wenn du weißt, du hast nur 20 Sekunden, hast du eine Kernbotschaft und die wiederholst du. Als ich das erste Mal in der Tagesschau war, habe ich sogar immer nur einen Satz wiederholt. Da wurden die sehr wütend und riefen ihre Chefin an, die sagt immer dasselbe. Und sie haben es aber gesendet. Ich würde es jetzt nicht empfehlen. Ich würde dir eher empfehlen, den gleichen Satz immer wieder anders zu formulieren. So, Regel Nummer zwei ist extrem einfach sprechen. Du stellst dir vor, du sprichst mit deiner besten Freundin. Ich nenne es auch die besoffene Oma-Technik. Du nimmst deine Kernbotschaften, du erklärst es einer besoffenen Oma. Wenn du das sexistisch findest, dann nimm deinen Cousin, der in der 6. Klasse ist. So, es muss extrem einfach sein. Du glaubst nicht, in jedem Training ist jemand, der redet über Infrastruktur. Wirklich, fucking Infrastruktur. Und damit meinen die dann soziale Infrastruktur. Das ist Rente oder Kita, was weiß ich. Dass auf dem Land der Bus nicht fährt. Glasfaserkabel, Radiofrequenzen, alles Mögliche. Podcasts, Therapieplätze, alles Mögliche. Mülleimer. Städtische Infrastruktur ist Mülleimer. Sag's doch noch komplizierter, bitte. So, also so einfach, wie du kannst. Und die Wahrheit ist, ich glaube, manchmal wollen wir gar nicht verstanden werden. Also wir verstecken uns hinter großen Wörtern, statt es einfach zu erklären. Und dann drittens, letzte Regel ist, du musst immer wieder zu deiner Kernbotschaft in einfacher Sprache überleiten. Du nutzt jede Frage, um wieder auf deine Kernbotschaft zu kommen. Und das kann man üben und trainieren. Und am besten antwortest du kurz, damit du nicht der Politiker bist, der nicht auf Fragen geantwortet hat. Aber du kämpfst um deine Botschaft. Also wenn du nur auf die Frage antwortest, dann ist es sehr defensiv, weil Fragen von Journalistinnen müssen kritisch sein. Das gehört zum Spiel dazu. Aber wenn du nur darauf antwortest, dann bist du ganz schön defensiv, verteidigst die ganze Zeit dein Tor, aber du schießt keins. Die Offensive, der Angriff, der kommt erst, wenn dir gelingt, die Frage zu drehen und auf deinen Punkt zu kommen.
1: Workshops mit Emily, regelmäßig auch kostenlos, findet ihr unter aktivistinnen-agentur.de. Das war außerdem nicht das ganze Gespräch. In Kürze findet ihr eine längere Fassung des Gesprächs auf unserem Blog, in der es dann außerdem um die Rolle von Talkshows geht und wie linksradikale Menschen dieses Werkzeug nutzen können. Jetzt hören wir das Syndikat mit Spaß und danach folgt der neueste Crazy Shit aus der Politik.

0: Also Trump verspricht allen $5,000, wenn die Republikaner bei den Midterms gewinnen?
1: Ganz genau.
0: Allen?
1: Allen.
0: Und wer zahlt?
1: Der Staat.
0: Ach, ich dachte Trump?
1: Trump verspricht. Der Staat überweist. Das ist moderne Arbeitsteilung.
0: Aber was müsste ich dafür tun?
1: Wählen.
0: Das klingt weniger nach Wahlkampf als nach Kundenbindung.
1: Nur, dass die Prämie aus Steuergeld kommen soll.
0: Also Stimme abgeben, Geld bekommen?
1: So wird's versprochen.
0: Und wenn die Republikaner gewinnen, gibt's $5,000?
1: Genau, das ist die Idee.
0: Und wer entscheidet darüber?
1: Der Kongress müsste es umsetzen.
0: Moment, für den Kongress wird gewählt, aber Trump verteilt die Versprechen?
1: Politisch wird die Kongresswahl jedenfalls stark als Abstimmung über Trump inszeniert.
0: Praktisch. Dann braucht man für den Kongress eigentlich nur noch Trump.
1: Und $5,000.
0: Eine parlamentarische Demokratie mit Bonusprogramm.
1: Mehr als $1 Billion Bonusprogramm.
0: Und ich dachte, die Republikaner mögen keinen großen Staat.
1: Tun sie auch nicht.
0: Aber einen großen Staat, der große Schecks verteilt.
1: Nee, der Staat ist offenbar besonders verdächtig, wenn er nichts auszahlt.
0: Und besonders nützlich, wenn er Geld verteilt.
1: Exakt.
0: Und was passiert, wenn die Republikaner verlieren?
1: Keine $5,000.
0: Dann hat die Demokratie verloren?
1: Nee, dann hat sie entschieden.
0: Und wenn sie gewinnen?
1: Dann gibt's Geld.
0: Dann hat die Demokratie gewonnen?
1: Jedenfalls auch für die Wahlkampfbuchhaltung.
0: Früher hieß es, jede Stimme zählt.
1: Heute offenbar, jede Stimme hat einen Gegenwert.
0: Und wer bekommt die Rechnung?
1: Der Staat.
0: Ach, der war doch eigentlich das Problem.
1: Nur bis zur Überweisung. Also der Stadtrat von Heidenau hat weitere Stolpersteine verboten?
0: Ja.
1: CDU und AfD gemeinsam, hm?
0: Gemeinsam mit dem Bündnis Oberelbe.
1: Ah, die CDU hat also doch eine gemeinsame Sprache mit der AfD gefunden.
0: Zumindest bei Stolpersteinen.
1: Das ging ja schnell. Die sogenannte Brandmauer scheint ziemlich genau dort zu stehen, wo gerade kein Antrag liegt.
0: Der Antrag wurde mit 13-6 Stimmen beschlossen.
1: Und die Begründung?
0: Man wolle ein würdiges Gedenken. Die Namen der Opfer würden auf dem Gehweg liegen und könnten betreten werden.
1: Verständlich.
0: Wirklich?
1: Ja klar, wenn man verhindern möchte, dass Menschen auf Namen treten, gibt es eine einfache Lösung.
0: Keine Namen mehr auf dem Boden?
1: Genau.
0: Und stattdessen?
1: Ein zentraler Gedenkort.
0: Also Erinnerung, ja?
1: Absolut.
0: Nur bitte nicht dort, wo die Menschen gelebt haben.
1: Richtig.
0: Nicht mitten im Alltag.
1: Nope.
0: Lieber an einem Ort, zu dem man ausdrücklich hingehen muss.
1: Das nennt man dann würdiges Gedenken.
0: Und der Stolperstein heißt dann wahrscheinlich unwürdiges Gedenken.
1: Zumindest könnte man sagen, er stört die städtische Ordnung.
0: Weil er mitten im Gehweg liegt?
1: Yep.
0: Das ist natürlich höchst problematisch.
1: Für wen?
0: Für die Erinnerung.
1: Die Verwaltung sah das übrigens anders. Sie wollte das Gedenken sichtbar und im öffentlichen Raum halten.
0: Also dort, wo Menschen tatsächlich vorbeikommen?
1: Yep.
0: Ohne Termin?
1: Ohne Termin.
0: Ohne Anmeldung?
1: Ohne Anmeldung.
0: Das klingt ja fast gefährlich.
1: Erinnerung kann ziemlich unberechenbar sein.
0: Vor allem, wenn sie plötzlich vor einem Haus liegt.
1: Genau.
0: Vielleicht sogar vor dem Haus, in dem ein Opfer des Nationalsozialismus tatsächlich gelebt hat.
1: Und dann muss man sich mit einem konkreten Namen beschäftigen.
0: Viel zu konkret.
1: Ein zentraler Gedenkort ist da übersichtlicher.
0: Da kann man alle Opfer gemeinsam erinnern.
1: Und niemand tritt auf jemanden.
0: Sehr praktisch.
1: Geschichte als Sonderfläche.
0: Und CDU und AfD können gemeinsam dafür sorgen, dass die Vergangenheit künftig genau dort stattfindet, wo man sie eingeplant hat.
1: Das ist doch mal eine Zusammenarbeit.
0: Also keine gemeinsame Politik mit der AfD.
1: Nur gemeinsame Politik.
0: Und wenn jemand fragt, wo die Brandmauer ist?
1: Auf dem Gehweg.
0: Unter den Füßen?
1: Nein.
0: Dann stolpert man ja gar nicht drüber.
1: Eben.
0: Beim IG-Nobelpreis ging es dieses Jahr um eine wichtige wissenschaftliche Frage.
1: Welche?
0: Wer nimmt Kekse, obwohl sie für Kinder bestimmt sind?
1: Und?
0: Menschen mit höherem sozialen Status.
1: Also Reiche klauen Kindern die Kekse?
0: Wissenschaftlich etwas verkürzt.
1: Aber verständlich.
0: Und offenbar sinkt mit mehr Ressourcen auch die Hemmschwelle.
1: Mehr Ressourcen, mehr Freiheit?
0: Unter anderem.
1: Freiheit wovon?
0: Na, von der lästigen Einschränkung, fremde Kekse nicht zu nehmen.
1: Jetzt wird's interessant.
0: Die Kekse gehören den Kindern. eigentlich eine klare Eigentumsordnung.
1: Und wenn die Kekse größer werden?
0: Größer?
1: Hausgroß.
0: Dann sind wir nicht mehr bei Keksen.
1: Sondern?
0: Bei Eigentum, Gewinn, Rendite.
1: Das ist natürlich nicht dasselbe.
0: Nein, aber die Sprache wird plötzlich freundlicher.
1: Wie?
0: Nimmt jemand einem Kind einen Keks weg, heißt es Gier.
1: Ja.
0: Holt jemand aus seinem Vorteil möglichst viel heraus, heißt es Erfolg.
1: Das kann man nicht gleichsetzen.
0: Muss man auch nicht.
1: Aber?
0: Man kann es nebeneinander legen.
1: Denn wer reich ist, gilt schnell als erfolgreich.
0: Und Erfolg gilt als Beweis, dass man es verdient hat.
1: Und irgendwann heißt der geklaute Keks Wirtschaft.
2: Bei den schwarz-roten Bergtagen, über die wir im letzten Monat bereits berichteten, wurde unter anderem eine Website vorgestellt, die aktiv die Erinnerungskultur des Nationalsozialismus unterstützt. Im Folgenden stellen wir die Seite www.gedenkplätze.info vor, die vor allem aus einer interaktiven Karte besteht. Eine detailliertere Erklärung gibt uns jetzt eine Person der schwarz-roten BergsteigerInnen.
3: Ja, herzlich willkommen zu dem Input oder mein Input Gedenkplätze.info. Die Webseite Gedenkplätze.info wird betrieben oder wurde initiiert von den Akkubitz e.V. Hier oben ist das Logo bei dem Buch Die roten Bergsteiger. Das ist auch vom Akkubitz e.V., das ist ein Verein aus Pirna. Vielleicht kurz zu dem Akkubitz e.V., weil wir auch die Folien davon bekommen haben, mache ich auch mal kurz so ein bisschen Werbung oder erkläre mal kurz, was das für ein Verein ist. Der Verein, der hatte sich in den 90ern gegründet in Pirna und sollte sozusagen geschützte oder einen Platz für nicht rechte Jugendliche schaffen. Daraus ist ein Kultur- und Bildungsangebot entstanden und hat sich halt immer mehr verstetigt. Was ich persönlich jetzt spannend oder auch interessant finde, ist halt, dass aus dem Verein heraus die Geschichtsarbeit, die wir unter anderem als Schwarz-Rote Bergsteiger auch machen, schon ja fast vor 20 Jahren aufgegriffen worden. Und zwar haben sich da aktive Leute des Vereins wahrscheinlich maßgeblich mit Joachim Schittler als Lokalpolitiker für Bergsteigergeschichte und ja jegliche Geschichte in der Sächsischen Schweiz oder im Grenzgebiet getroffen und das Thema Bergsteigergeschichte während der NS-Zeit aufgegriffen. Joachim Schittler war interessiert daran und ist dann mit den Leuten, hat Wanderseminare angeboten und die haben im Endeffekt die historischen Orte, Erzählungen, die ja sozusagen aus Überlieferungen oder aus irgendwelchen Quellen stammen, abgelaufen. Jedes Jahr ein Wanderseminar, um sich sozusagen vor Ort der Geschichte so zu nähern und so vielleicht auch noch einen besseren Eindruck zu bekommen, mit worüber redet man, wenn man tatsächlich da ist, weil man ja natürlich auch bei langen Wanderungen auch die Distanzen besser spürt, die auch Menschen früher zurückgelegt haben müssen. Weiter hat der Verein Bildungsfahrten organisiert. Der macht jetzt immer noch Vorträge, Workshops, Lesungen. Die haben einen Vereinsraum in Pirna, wo auch Veranstaltungen laufen. Genau, lohnt sich da immer mal zu gucken. Das sind spannende Veranstaltungen. Diese Webseite, gedenkplätze.info, da kam die erste Idee 2006. Das fing so als Blog an und hat sich so ein bisschen. Gedenkplätze.info ist eine Webseite, das ist sozusagen auch die URL, Gedenkplätze mit AE.info. Das ist eine Webseite, die dazu genutzt werden soll, also als Dokumentationsprojekt oder Wissensspeicher, ist aber als Community-Projekt angelegt. Also es können mehrere, das nennt sich dann Akteure, partizipieren und Informationen eintragen. Das ganze Projekt ist hauptsächlich ehrenamtlich umgesetzt, ist Projekt- und Spendenfinanziert und kostet, wie ich es ja, auf der Folie steht, ca. so 100 Euro im Monat oder wahrscheinlich je nachdem, wie viel benutzt wird oder gerade ja, Ressourcen dafür, also technische Ressourcen verwendet werden müssen. Die aktuelle Version ist so seit 2018, aber mir wurde mitgeteilt, dass es ein starkes Redesign Ende des Jahres gibt. Die Webseite gedenkplätze.info hat eigentlich das Ziel, Erinnerungsorte an den tatsächlichen Orten näher zu bringen. Und natürlich ist eine Webseite 2018, vielleicht war die noch nicht sehr mobile first, also für Handy oder Smartphones optimiert, ist ein bisschen schwierig, wenn man halt an einem Ort, zum Beispiel im Wald oder irgendwo, einen Laptop haben muss, um die Webseite korrekt nutzen zu können. Deswegen sind die da Startkurs, dass man auf Smartphones benutzen kann, um tatsächlich vor Ort sich informieren zu können. Wie ist die Webseite gedenkplätze.info aufgebaut? Oder besser gesagt, erstmal, was sind die Inhalte? Inhalte sind hauptsächlich Erinnerung, irgendwie thematischer Fokus ist NS-Zeit und jüdisches Leben. Man könnte natürlich viel mehr hier in diesem Raum darüber reden, aber eigentlich, also die Webseite hat die NS-Zeit und auch jüdisches Leben als Plattform sich vorgeschrieben, um halt so ein bisschen den Kontext zu haben, um mich auszufasern und irgendwie dann auf der Webseite alles zu finden, aber vielleicht auch nichts mehr zu finden, weil so viel ist. Und auf der Webseite werden halt Erinnerungen, das können Biografien, Orte oder Ereignisse sein. Es können werden Zeitpunkte festgehalten, Events, bibliografische Daten oder Ereignisse. Was so ein bisschen, glaube ich, eine Spielerei von der Webseite ist oder auch einfach nett ist, das sind ja alles dann irgendwelche technischen Informationen, die auf der Webseite hinterlegt. Daraus kann man natürlich automatisiert auch Dinge tun und so ist halt so eine Art automatisierter Instagram-Post-Bot entstanden, der immer, wenn sozusagen irgendwie ein Jahrestag ist oder ähnliches, einen Beitrag postet, um so sozusagen die Erinnerung auch irgendwie wachzuhalten und immer mal wieder in die heutige Erinnerung zu rufen. Bei der Webseite, wir gucken uns die gleich sozusagen nochmal interaktiv im Browser an, können bei den Erinnerungen viele Informationen hinterlegt werden. Es können Personen angelegt werden. Dabei können Zeitpunkte, irgendwie Events, sei es geboren, Todesdaten oder irgendwelche anderen Ereignisse verlinkt werden. Und die tauchen dann auf einer Karte auf, einer interaktiven Karte, je nachdem, welche Informationen es ist. Ist es ein Ort oder ein Zeit oder ähnliches? Die Inhalte sind einmal in Kategorien sortiert. Die gucken wir uns auch gleich nochmal an. Das sind zum Beispiel Biografien oder Verbrechen zur Endphase der NS-Zeit oder auch gesellschaftliche Ereignisse im Nationalsozialismus, Konzentrationslager und ihre Außenlager oder auch sozusagen jüdische Geschichte. Also die jüdische Geschichte, die geht ein bisschen mehr als über die NS-Zeit hinüber, aber es geht trotzdem darum, auch die jüdische Geschichte zu erinnern. Um tatsächlich so eine Sachen auch besser suchbar oder filterbar zu machen, benutzen die Tags, was im Endeffekt dann zu einer Kategorie kann man noch einzelne Schlagworte, um eventuell noch einen größeren Kontext herzubekommen. Also wenn man jetzt natürlich irgendwie sich ein Konzentrationsaußenlager sucht oder ein Konzentrationslager wie das KZ Flossenbürg, dann ist natürlich irgendwie spannend, was findet man dazu? Da findet man dann Biografien, Endphasenverbrechen, also da kann man sich so mehr den Informationen nähern. Am Anfang schon gesagt, das ist so eine kollaborative, community-basierte Webseite. Da können mehrere andere Vereine oder auch Einzelpersonen oder so können Akteurinnen werden, bekommen den Login und können dann tatsächlich auch Einträge selber vornehmen. Es ist jetzt, kennt man vielleicht ein bisschen von der Wikipedia, aber hier ist es alles in einem kleineren Rahmen und auch noch überschaubar. Und was auf Gedenkplätze Info noch zu finden sind neben diesen

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Before we go to Bitches Brew with Miles Davis as instigator of a new musical revolution and trailblazer for a new genre called fusion or jazz rock, let's check out a song by Bette Davis to learn what kind of woman she must have been to be able helping Miles taking this new direction. Bevor wir uns Bitches Brew zuwenden, einem Werk, mit dem Miles Davis eine neue musikalische Revolution anstieß und den Weg für ein neues Genre namens Fusion oder Jazzrock ebnete, werfen wir doch erstmal einen Blick auf Bette Davis. Durch einen ihrer Songs können wir wahrscheinlich mehr darüber erfahren, was für eine Frau sie gewesen sein muss, um Miles dabei zu unterstützen, diese neue Richtung einzuschlagen. Let's go!

Wow, das war Bette Davis mit ihrem Lied Steppin' in Her I. Miller Shoes. I'm not sure what I. Miller Shoes are, but I'm surely sure that this was a great song and funky as hell. Now I can understand why Miles fell for her and why he took that step, becoming a giant leap for the music world. Jetzt kann ich verstehen, warum Miles sich in sie verliebt hat und warum jenen Schritt wagte, der für die Musikwelt zu einem gewaltigen Sprung wurde.

verantwortlich für die Sendung ist Andy Goldner von der Kulturredaktion. Andy Goldner's Radio Show will be back in 2 weeks with part 2 of Bitches Brew and Beyond. Miles Davis goes electric. Bye-bye.

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0: Hey, yo, bro, was geht ab? Schöne Grüße aus Hamburg. Bacanok. Komm mal dein Part raus. 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
1: Chefkoch-Modus, Sex.

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